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1: Okay, da schaust. Ja, es war vor 50 Jahren eigentlich auch schon aktuell, was jetzt aktuell ist. Und damals ist noch keine KI angeblich ausgebrochen. Damit herzlich willkommen zu einem weiteren Feel Goodies 3 Stunden Musikmarathon aus der Feinkostabteilung. Wir haben in der letzten Stunde wieder die Perlen aus der Vergangenheit und für die Ewigkeit. Kleiner machen wir es nicht. Spannende Geschichten aus der Musikgeschichte für euch dabei. Spannende Tracks, die ich die Woche gefunden habe oder schon länger hier rumliegen. Aber ich sag, die müssen endlich mal auf den Sender. Ich habe schon einen richtigen Musikstau. Und ich habe hier einen Vorlieger. Ne? Also so ein, kennt ihr das so, wie heißt denn das, Teppichschruder? So, wo man so drauf rumrollern kann mit seinem Bürostuhl. Und der liegt permanent falsch, schief. Und heute liegt er jetzt so schief, also der bewegt sich praktisch immer nach vorne und rechts, also praktisch wie die Gesellschaft. Und ich versuche mich dem Ganzen immer zu widersetzen. Und ich bin aber immer auf der Verliererseite. Der ist jetzt wieder vorne rechts. Ich muss das mal korrigieren, glaube ich. Dann rollt man nämlich immer mit dem einen Fuß und dann sitzt man so schief. Und wenn man schief sitzend Radio macht, erstens geht es aufs Kreuz und zweitens, es nervt halt auch, wenn der Stuhl so hängt. Wir müssen das gleich reparieren. Vor der Sendung mal noch machen sollen. Wir müssen das gleich miteinander machen. Ihr müsst uns da mithelfen. Und ansonsten ist die Woche natürlich wieder einiges passiert. Mal gucken, auf was wir noch so ein bisschen schauen. Das Dumme ist, wenn du 2 Tage hintereinander Sendung hast, dass du natürlich dann schon das ein oder andere Thema anbrennst oder verkokelst. Aber das macht nichts. Es passiert ja so viel die Woche. Und was ich die Woche gefunden habe, das will ich euch natürlich auch nicht vorenthalten. Das ist mal wieder herzzerreißend und erweichend auch. Das hier ist einer, der versucht zu shouten. Shouten kennt ihr, ne? So im Metal, das wird so nur so rausgeht. Aber der schafft es nicht zum Shouten. Das hier ist eher so ein gepflegtes Dauerrülpsen. Also sowas habe ich auch noch nicht gehört. Müsst ihr euch mal geben? Goblikon heißt der Verein. Jetzt kriege ich aber Angst hier. Klingt schon ein bisschen fast bedauernswert, oder so? So wie wenn Donald Duck Metal macht. Und dann ist es noch nicht mal Metal. Also das ist ja einfach so ein gepflegter Rentnergalopp. Unglaublich, oder? Also das ist die ganze Scheibe voll, die klingt so. Ja, es gibt Leute, die kaufen das. Also ich bin immer wieder fassungslos. Five for Fighting für alle Harmoniebedürftigen am Samstagmorgen. Es ist mir ein Rätsel. 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

Das soll angeblich eingespielt worden sein mit einem Kurzwellenempfänger, diese Störgeräusche im Hintergrund von Wilco. Ein Song War on War, der eigentlich geplant war als Release-Date eine Woche nach 9/11. Und das Plattenlabel Reprise Records hat dann gesagt, nee, können wir nicht machen, das wurde da erst ein Jahr später veröffentlicht. Das hat man erstmal liegen lassen, da hat man dann keine Marktchancen gesehen. Und ich glaube nicht, dass das ein Kurzwellenempfänger war oder zumindest, wenn dann einer, der schon ordentlich noch verfremdet wurde und gesampelt und so weiter und so fort. Ich habe eine Platte gefunden diese Woche aus dem Jahr 1988 von einer Formation, die heißt Climb. Die ist mir weder damals aufgefallen noch bis jetzt irgendwo sonst, obwohl sehr prominentes Material auf der Gesangsseite am Start war. Man darf ja von Spielermaterial sprechen beim Fußball, dann sprechen wir doch jetzt auch einfach mal von Sängermaterial, wenn es um Bands geht, weil sie sind ja austauschbar. Ne? Aber hier haben wir praktisch Geddy Lee von Rush und Lou Gramm von Foreigner, die haben da mitgesungen und keiner hat es so richtig mitgekriegt, weder damals noch heute. Lonely in Each Other's Arms.

weiß überhaupt gar nicht, wo ich meinen Teppich platzieren soll. Ja? Weil, ich meine, wenn ich ihn zu weit nach links schiebe, ist nicht gut. Ja? Also zu weit nach links, das ist mir auch zu militant. Dann komme ich ja über den linken Schreibtischrand raus und dann vielleicht kriege ich das dann so hin, dass mein Strom nicht mehr richtig durchfließt, weil ich meine Verlängerungsdose da außer Kraft setze. Das hat man auch schon gesehen. Das war auch nicht so gut. Wenn dir das im Winter passiert, ist auch nicht schön. Also so weit links kann der Teppich nicht. Und wenn du in der Mitte stehen ist, der Teppich ist auch relativ kompliziert, weil dann sind es ja immer Kompromisse. Und mit Kompromissen ist man ja auch nicht glücklich. Also wenn jetzt mein Teppich hier vor dem Schreibtisch in der Mitte läge, dann würde ich ja praktisch vielleicht nach allen Seiten irgendwann mal runterrollen. Da könnte man ja auch Angst davor kriegen. Und ich bin gerade schon gefragt worden, warum ich denn denke, dass es vorwärts aber nach rechts geht. Ja, also wenn ich mein Teppich macht das ja mit mir, ja, wenn ich da so drauf sitze. Und ist ja logisch, wenn ich mich dann immer so in Richtung Schreibtisch bewege, dass der Stuhl geht nach vorne und Richtung rechts. Und wenn man das jetzt mal wieder so anschaut, muss ich mich halt auch fragen, warum vorne? Also sind wir nicht eigentlich gerade rückwärts gerichtet unterwegs? Drehen wir uns nicht eigentlich um? Ich sage nein. Ich finde, das ist total progressiv, was die Rechte da jetzt macht, oder? Also man kann sich vorstellen, damals war das ja so, das war so ein verhutzelter Österreicher, der kam und genau das gepredigt hat, was er nie getan hat, und einen Volksstamm züchten wollte, der so blond und groß, das wollen die ja jetzt nicht mehr. Nein, das wollen die nicht mehr. Das ist gar kein Problem mehr. Also zumindest wenn man sich die Führung jetzt anschaut, also die jetzt dann auch so vielleicht irgendwann mal aufsteigen möchte, ne? Also das wird ja wahrscheinlich die sein, die sich durchsetzt. Wir haben ja praktisch an der Führungsposition haben wir jetzt diesmal eine Deutsche, die steuertechnisch in die Schweiz geflüchtet ist, um eine farbige in ihr Bett zu holen, sozusagen. Also, ne, das macht man das. Ne? Die wollen wir doch eigentlich allokieren, oder? Und gleichzeitig will man zu Hause aber dann tatsächlich dann wieder sagen, oh nein, das darf man aber nicht so gleichgeschlechtlich heiraten, das geht ja überhaupt gar nicht. Also so, das ist auch wieder das klassische Weinsaufen und Wasserpredigen. Wahnsinn, oder? Also wo schiebe ich jetzt meinen Teppich hin? Sagt mir, wo soll ich den Teppich hinschieben? Doch in der Mitte mit den ganzen Kompromissen und der Angst leben, dass man runterfallen könnte? Das ist,

habe gerade so überlegt, also wenn ich jetzt die Alice wäre, dann hätte ich ja auch Angst, wenn die Rechten kämen, dann, aber die würden mir ja schon was tun, wenn ich dann, ne, mit einer Schwarzen und so, das geht ja alles nicht, geht ja gar nicht, mit einer Frau und, ne, geht ja alles überhaupt nicht. Deswegen, wenn man sich selber vorne hinstellt, das hat der Adolf damals auch gemacht, der hat dann auch überlegt, wenn ich mich selber vorne hinstelle, dann kann mich ja keiner mehr wegmachen, ne? Das ist viel besser.

Jason Isbell war damals noch 22, Gitarrist. Das erste Mal auf einer Platte zu hören. Jetzt ist er ja einer der ganz, ganz Großen in der Amerikaner-Szene. Ja, wir kommen zu einer weiteren Entdeckung. The Fireman. Ich habe irgendwie nicht mitbekommen, dass Paul McCartney Musik unter Pseudonym gemacht hat. Mit Youth von Killing Joke hat er eine Platte aufgenommen. Die haben da so ein Projekt am Laufen gehabt. Da wollten sie ein bisschen eher so Experimentelles machen und Elektronisches und all so Zeug. Und Sing the Changes ist 2008 rausgefallen.

Mighty, Mighty Boss Toads. Und das war so ein Tantiemen-Spendealbum. Die haben also gesagt, jeder, der das kauft, trägt dazu bei, gegen Rassismus vorzugehen. Und deswegen haben sie das Ganze dann in New York und in Boston an Initiativen gespendet, hauptsächlich in Boston, gegen Rassismus. Ja. Und alle Albeneinnahmen, also das, was wir jetzt gerade hier eingespielt haben, ne, das, weil ich das jetzt gespielt habe, sind 0,0004 Cent auf dem Konto von den Mighty Mighty Boss Toads gelandet. Und die werden jetzt auch gespendet. Ja. Also ich müsste das praktisch jetzt noch ganz oft spielen, um irgendwie zählbaren Erfolg auszulösen. Aber wir haben zumindest guten Willen gezeigt und das ist ja schon was heutzutage. Gell? Also wenn man guten Willen zeigt, ist schon mal schön. Einer, der hat ein bisschen mehr als guten Willen gezeigt, der hat ein ganzes Album aufgenommen. Ein Leipziger, der heißt Ingo Paul. Der war eigentlich immer mit Four Roses unterwegs. Das ist eine Coverband, die hauptsächlich Ostrock covern. Und jetzt hat er gesagt, komm, nach einer Geburtstagsfeier saß er dann mal mit seinem Bassisten zusammen und hat kroatischen Fusel getrunken. Und er hat gesagt, komm, darüber können wir nochmal ein Lied machen. Und daraus ist dann aus dieser Schnapsidee ein ganzes Album entstanden. Man kann es ja auch mal selber machen. Man muss ja nicht immer alles nachspielen. Ingo Paul, neues Album.

Incubus Love Hurts. So, und jetzt haben wir hier ein interessantes Phänomen. Wir stellen uns nämlich jetzt einfach mal die Frage, warum ist denn Taylor Swift überhaupt so berühmt geworden? Und man muss natürlich ein bisschen kreativ sein, man muss gut aussehen, also zumindest müssen viele denken, dass man gut aussieht und tatsächlich zur richtigen Zeit am richtigen Platz. Aber wie gesagt, dieses Kreative, die anderen beiden Voraussetzungen haben ja auch die ein oder anderen, die eine Platte rausgebracht haben. Aber was Taylor Swift wirklich geschafft hat, ist ganz einfach originell zu sein. Wir gucken uns zum Beispiel mal ein Stück aus dem Jahr 2009. Da war ihr Ruhm ja noch nicht ganz so groß. Ja, da ist ja noch nicht, hat sie noch keine Stadiontourneen gemacht. Sie konnte da auch schon große Hallen füllen. Aber You Belong With Me hat sie damals aufgenommen. Und da gab es einen Text, der ganz einfach beschrieben hat, sie war dabei als ein Schulfreund von so einer Zicke am Telefon zusammengefaltet wurde von seiner Freundin. Und das hat sie zu diesem Song inspiriert und das Video zu diesem Song, das ist wohl einer der Grundsteine, warum sie so berühmt geworden ist, weil sie hat gleich zwei Rollen gespielt in diesem Video. Zum einen die nerdige Nachbarin, also das nerdige Nachbarmädchen und gleichzeitig auch noch die Cheerleader-Zicke. Und das war doch ziemlich innovativ. Also so, der hat das Storytelling in diesem Video ganz einfach fortgesetzt. Musikalisch klang das wie viele.

jetzt wollen wir uns noch einen Klassiker reinziehen, nämlich Tupau und China in Your Hands. Carol Decker mit ihrer gewaltigen Stimme. Und der ein oder andere mag sich ja vielleicht schon mal gefragt haben, um was geht's denn da eigentlich? China in Your Hand, geht's da, will da jemand China erobern oder was ist da, was geht da ab? Aber der Titel leitet sich von feinem, lichtdurchlässigen Porzellan ab. Das nennt sich nämlich China. Also so heißt es in England, wenn ihr irgendwo hingeht und sagt, ich suche China, dann sucht man eben nicht das Land, sondern das Porzellan. Und dann wird dieser Text schon deutlich verständlicher, oder?

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Theophilus London. Ja, wer sowas mag, am 15.8. gibt es eine Space Night hier auf Feelgood FM mit Alex R. Ja, der Typ damals, ja, genau der, den ihr damals gehört habt, früher so bei 89 Hit FM. 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Ja, wir haben jetzt einen Disco Willi. 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Gell? Der setzt sich auch hin und macht eine Dance-Sendung. Und macht die dann zusammen mit Alex A. am 15.8. ab 20 Uhr. Also ein bisschen eher als damals, weil sie sind ja alle schon ein bisschen älter geworden. Das ist

kommt man eigentlich drauf, seine Beziehung redundant zu nennen? Ja? Also man, es läuft schlecht, es läuft gut, man hat irgendwelche Phasen, aber ich fühle, als hätte ich eine redundante Beziehung. Auf diesen Dreh muss man erstmal kommen. Ja, Künstler halt. Green Day. Jetzt kommen wir zu Mudcrutch. Ja, habt ihr vielleicht noch nie gehört oder lange her. Mudcrutch ist eigentlich die erste Band und die erste Gründung von Tom Petty. Später hatte er seine Heartbreaker, aber vorher, in den 70ern, hatte er eine Band, die hieß Mudcrutch. Und mit denen hat er sich 33 Jahre später dann zusammengetan und endlich doch ein Album veröffentlicht und aufgenommen. Und das muss man sich mal vorstellen, ne? Also wenn das jetzt zum Beispiel, sagen wir mal, Harry Kane würde jetzt sagen, ich hole mal die Schluffis, mit denen ich vor 20 Jahren Fußball gespielt hatte, und die müssten jetzt in der Bundesliga antreten oder vielleicht auch als Nationalmannschaft für England gegen irgendwas. Die würden ja massiv untergehen. Die hätten ja gar keine Chance. Überhaupt keine wahrscheinlich. Ne? Also so, ne? Weil da sind ja dann die Jungs dabei, wo die Mama gesagt hat, du gehst zum Onkel Erwin in die Werkstatt, da hast du einen sicheren Job. Oder du machst eine Versicherungsausbildung oder so. Das ne? So, boah, dass du was wärst. Du kannst doch nicht vom Fußball leben. Ja, die halt. Die würden da mit dem alle zusammenspielen und der müsste die alle mitziehen. Wird ja nicht funktionieren. Aber bei so einer Band, ja, das geht ja viel einfacher. Also auch wenn du nicht so viel kannst, kannst du ja im Musikbereich doch relativ viel reißen. Also jetzt sowieso, aber früher auch schon so ein bisschen. Also manchmal Gitarristen haben ja durchaus 3 Akkorde gereicht, wenn er den 4. dann ab und zu mal noch ein bisschen geübt hat, um bei so einer Band tatsächlich mitzuspielen, so als Mitläufer. Wir hatten vorhin zum Beispiel eine Band, das hatte ich gar nicht erinnert, Mighty Bastones, die hatten ein Mitglied, nämlich Ben Carr, der war Bandmitglied, aber der hat gar kein Instrument gespielt. Ja? Der war nur Tänzer. Also selbst das funktioniert. Also ihr seht schon, die Kunst ist viel durchlässiger als der Sport. Ja? Im Sport muss man was können, in der Kunst nicht. Nicht immer. Das ist ein Folksong aus den Appalachen, den wir hören, aus dem 19. Jahrhundert. Shady Groove, von Mudcrutch aufgenommen.

Musik aus Kanada. Sechsmal Platin bekommen für dieses Album. Bei uns überhaupt gar nicht aufgefallen, ne? The Great Big Sea 1997. 8 Jahre früher, auch in Kanada. Auch ein klasse Album, auch mit Platin ausgezeichnet, Blue Rodeo. Eine Band, die eine Tour gemacht hat im Winter in Kanada. Das kann ein Fehler sein. Ja? Da kann es einem durchaus mal passieren, dass man bei minus 30 Grad irgendwo stecken bleibt und sich dann fragt, what am I doing here?

2021 ein Clubhit nochmal gewesen, weil europäische DJs das Ding ganz einfach mal ungefragt gecovert haben und in einen Deep House Track verwandelt haben. Vielleicht hat es der ein oder andere aus dieser Richtung erkannt. Ansonsten kam das 2000 raus, war auch nicht schlechter als das 10 Jahre früher, aber es war nicht mehr die Zeit für Tracy Chapman, war nicht mehr ganz so erfolgreich. Obwohl ich sagen muss, ich finde den Gesang noch besser als früher, weil hier hat sie nicht so angestrengt geklungen, sondern relativ locker. Also sie hat wohl zwischendurch so ein bisschen noch singen gelernt, wäre übertrieben, ne? Aber halt also andere Techniken hat sie sich beigebracht, um offener, um freier zu klingen und nicht so, ne? Nicht so angestrengt und ne? sowas halt. Ja. Jetzt kommen wir zu einem ja wieder verschütteten 80er, zu einer Geschichte. Das ist auch wieder eigentlich so ein One-Hit-Wonder, noch nicht mal bei uns, sondern nur in den Staaten. Lief damals auf MTV 82 rauf und runter, heißt Keep It Tight von einer Band namens Single Bullet Theory. Wenn ihr es hört, dann erkennt ihr es vielleicht wieder, aber irgendwann vielleicht mal gehört damals. Aber wie gesagt, so ganz am Rande wahrscheinlich. Bandname. Ja, wo kommt der her? Es gab damals eine Kommission, die den Tod von John F. Kennedy immer noch aufgeklärt hat oder relativ lange dran rum aufgeklärt hat. Und es gab da ja auch ganz wüste Theorien, unter anderem auch eine zur magischen Kugel, eine magische Kugeltheorie. Ja, könnt ihr euch ja mal reinziehen, wenn euch das interessiert. Wie sagen es beim Podcast immer, weiteres gibt's in den Shownotes. Nein, ihr müsst hier mitdenken, hier gibt's keine Shownotes. Also wenn ihr euch dafür interessiert, dann guckt einfach mal nach der Warren-Kommission. Sehr spannend. Gibt's auch interessante Dokus drüber. Jedenfalls, diese Band hat sich von dieser magischen Kugeltheorie zu ihrem Bandnamen inspirieren lassen. Nur das wollte ich eigentlich gesagt haben in 3 Minuten 48. Auch ein bisschen schneller machen können, wa? Ja, wir machen halt einen gemütlichen Samstagmorgen, ne?

0: Ja, was haben die 10 Tage lang aufgeführt? Die stehen im Guinness-Buch der Rekorde für das längste Live-Konzert der Welt, 239 Stunden. Was haben sie da gemacht? Wahrscheinlich haben sie halt einfach alle Liederbücher durchgespielt, die man so finden kann. Wenn man Noten lesen kann, ist man in dem Fall dann klar im Vorteil. Kann man ja nicht 10 Tage Jam-Session machen. Und wie die Bedingungen waren, wie man da schlafen darf zwischendurch und wie das Konzert so aussehen muss, keine Ahnung. Und was man da zu sich nehmen darf und überhaupt. Ich glaube, die waren dann erstmal ein paar Monate tot. Apropos Tod, Wiener Friedhofslyrik hätte ich jetzt noch mal im Angebot. Ja, so schreibt zumindest die Werbeabteilung des Plattenlabels im Waschzettel über Salo. Vor 2 Jahren rausgegriffen. Offene Gruben, offene Fenster.
1: Was?

Ja, das ist wirklich Wiener Friedhofslyrik. Ich weiß nicht. Vielleicht war es einfach ein Schmarren. Aber er wird sich schon was dabei gedacht haben. Hier ist John Fulbright. 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

Jetzt covern wir mal so ein bisschen und wir gehen 70 Jahre zurück. Da haben sich nämlich die Platters tatsächlich bereit gemacht, auf eine Europatour zu gehen. Und sie haben ein Album aufgenommen, auch speziell für den europäischen Markt. Das hieß Rocking with the Platters. Und da hat man sich strategisch sehr wohl überlegt, in Europa nur nicht so wilde Sachen, nicht ganz so hart. Also so Bill Haley, Rock Around the Clock, das war ja unzumutbar, also aus deren Augen für die Europäer, weil die hören ja nur Easy Listening und Schlager. Und dann hat man mit den Platters in Doo-Wop-Versionen die Rocksachen so ein bisschen entschärft und europäisiert. Und so klang dann Rock Around the Clock aus den Mündern der Platters.

schon verrückt. Die Aufnahme aus 56 hörten wir in Stereo, aber die war wahrscheinlich nachgemixt. Als die Platten rauskamen, hat man dann ja angefangen, so breitere Stereo-Sachen aufzunehmen, als die Stereo-Platten rauskamen, um sie dann auch verkaufen zu können im Vergleich zu den Mono-Platten, die es natürlich genauso noch gab. Und eine ganze Zeit lang auch parallel, und scheinbar hat dieser Samuel Lilith dieses Stück in Mono produziert. Oder es wurde zum Mono gemischt. Auf jeden Fall ganz obskure Coverversion. Viel zu aufwendig, um als billige Coverversion abgetan zu werden. Mit den Streichern und alles original eingespielt. Sehr, sehr gut. Aber man weiß nichts drüber. Samuel Lilith. Nights in White Satin. Puh, was machen wir noch? Wir haben noch eine Tochter eines amerikanisch-japanischen Anwalts und einer deutsch-italienischen Malerin. Hä? Ja, es war absolut international. Das sind die Staaten. Die gute heißt Rachel Yamagata und so also Größen wie Jason Mraz und Ryan Adams und andere Singer, Songwriter und Liedermacher sind absolute Fans von ihr. Sehr kreativ, die gute. 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
3: Tja, hier ist sie, die dritte Stunde von den Feel Goodies. Herzlich willkommen dazu. Und herzlich willkommen in meinen Gedanken, auch gerade mal meine Oma, ja, lebt nicht mehr, aber die war sehr prägend in manchen Dingen, muss man sagen. Und zwar auch, wie man es nicht machen soll. Wie ich darauf komme, ja, jetzt gibt es eine Perle aus der Vergangenheit. Und zwar von einem Stück, bei dem meine Oma immer enttäuscht war, wenn es lief, weil dann kam nämlich nicht das, was sie erwartet hat, was kommen soll. Ja? Ich spreche in Rätseln. Könnt ihr euch noch erinnern, freitagabends gab es im ZDF Aktenzeichen XY ungelöst. Meine Oma war da mal ganz gebannt davor gesessen. Und wir mussten vorher dann aber immer im ganzen Haus, egal ob Sommer oder Winter, alle Rollladen runtermachen, weil sie hatte Angst. Also war wirklich so, ja. Wir mussten uns dann wirklich einkapseln, damit auch nicht eingebrochen wird. Diese Sendung hat natürlich diesen Drang immer noch verstärkt, aber sie musste sie immer gucken, ja. Und das hat sie ja so fast schon paranoid gemacht. Und wenn diese Sendung aber am Freitagabend nicht kam, wenn sie mal auf uns aufmachen sollte, dann lief öfter diese Melodie von einer Single, die ich jetzt diese Woche entdeckt habe, wieder gerippt habe und neu eingelesen habe, vom Orchester Les Humphreys. Ja, das waren wieder die mit dem Chor auch und die Anfang der 70er einen großen Hits hatten. Und dieser Les Humphreys, der war eigentlich früher Militärmusiker und hat dann Helmut Ringelmann getroffen und der hat ihn beauftragt, für eine Kultserie des ZDF die Titelmelodie zu schreiben. Das war nämlich Les Humphreys, der damals für Derek diese Scheibe aufgenommen hat.

wenn ihr gemerkt habt. Die erste Hälfte wurde dann fast nochmal wiederholt, bis auf den Schluss. Da wurde dann noch ein anderer dran gebastelt. Also eigentlich wurde gar nicht so viel gespielt, um diese Single so lang zu machen. Orchester Les Humphreys und Derek aus dem Jahr 1974. Es geht ein bisschen weiter zurück. Ja, wir hören jetzt einen, ja, vielleicht einen Pioniersong der südkalifornischen Hot Rod und Surf Rock Szene. Ja, so ist es im Musiklexikon beschrieben. The Sabres. Das ist eine Band, die haben 61 einen Song aufgenommen oder vermutlich sogar im Winter 60. Der heißt Hot Rod Kelly. Und der zeigt schon mal so ein bisschen auf, wie das dann klingen sollte. Alles mit dem, der Rock'n'Roll war noch da. Der Surfrock kam gerade so ein bisschen. Es ging los, auch mit den ganzen Instrumentals. Und die Autos, die heißen Autos und dieses Surfen, das wurde alles miteinander verbunden. In Südkalifornien war das dann halt so die Szene schlechthin. Und im Studio sah es aus wie auf einer Schrotthalde, weil die mit ganz viel so Metallspiralen gearbeitet haben, um den Reverb-Sound für die Gitarren hinzukriegen. Das hat man später dann einfach mit einem Fender-Gitarrenverstärker hingekriegt oder beziehungsweise mit so einem Reverb, also mit so einer kleinen Dose, elektronisch. Das war alles noch richtig mechanisch hier.

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Der Österreicher, der würde sagen, die klingt total, wie wenn sie durchgebeitelt werden würde. Also so geschüttelt, so richtig, wenn sie singt manchmal. Aber das war einfach ihre Gesangstechnik. Großartige Gesängerin Buffy St. Mary, aufgenommen zusammen mit Floyd Kramer 1968 in Nashville. War die erste Indigene übrigens, die einen Oscar gewonnen hat für Up Where We Belong 1982. So lange hat es gedauert, bis diese First Nation Lady dann tatsächlich einen Oscar abgegriffen hat. Ein Offizier und ein Gentleman, aus dem Film kam das dann, Up Where We Belong. Ja, interessanter Lebenslauf und interessante Geschichte. Buffy St. Mary, wenn ihr mal Zeit habt, da gibt's auch einen spannenden Film zu. Ja, wir kommen aus Kanada zurück nach England und wir kommen jetzt zu den Perlen für die Ewigkeit. Und beim Platz 10 diese Woche, also für die Ewigkeit würde ich jetzt bei dem Ding nur so halb streichen, vielleicht fürs nächste Jahr. Ich habe einfach keinen schöneren Platz 10 gefunden, muss ich ganz ehrlich sagen. Und deswegen gibt's jetzt Stone, Musik aus Liverpool, angeblich entdeckt von Youngblood. Ich würde das anzweifeln wollen, aber es wird ja viel geschrieben in diesen Zeitschriften und so, ne, dass da so jeder alles entdeckt haben will und wem da was zugeschrieben wird, nur weil einer mal gesagt hat, das ist gut. Also auf Platz 10, Stone, Just Letting You Know. Wir wissen allerdings, der Sohn ist der Sohn des Sängers von den LAs. Vielleicht sagen euch die noch was. Ne? There She Goes und so.

Platz Nummer 10, Stone. Boah, kann das entdeckt worden sein von Youngblood? Vielleicht. Just letting you know. Auf der 9 in dieser Woche geht's schon wieder zurück nach Kanada, nach Toronto, zu einer Singer-Songwriterin, die, man spricht sie wahrscheinlich Lölö aus oder so. So wird sie zumindest geschrieben und wir können das ja hier einfach mal so machen und festlegen. Die hatte eine Erkenntnis in ihrem Leben, nämlich ein halbes

auf Platz 9, Lölö. Me with no shirt on. Auf der 8, ja, man kann sich auch einfach in den Wald setzen, unter Strommasten und Lieder singen. Und natürlich muss man TikTok anhaben, live. Und dann kann man bekannt werden. Und dann wird man irgendwann so bekannt, dass man das nicht mehr im Wald machen muss, sondern man kann sich auch auf Schotterpisten setzen zwischen zwei Kuhweiden. Hat Jesse Wells gemacht. Platz Nummer 8 diese Woche. This and no some other way. 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Das S kommt, glaube ich, hinten, habe ich gelernt.

auf Platz 8 Jesse Wells, frisch von der Kuhweide. Auf Platz 7 Lime Garden. Ja, wie wäre das denn, wenn ihr jetzt Musiker wärt? Ihr könnt wirklich was und ihr habt eine Beziehung und ihr habt ein Leben und plötzlich trefft ihr ein paar andere auf Facebook, die sagen, ja, komm, lass uns nochmal durchstarten, lass uns mal Musiker werden, lass uns mal nochmal richtig durch die Decke gehen. Und dann tut ihr euch zusammen und was passiert dann? Ja, wie schreibt die Plattenfirma so schön? Das Album verarbeitet multiple synchrone Beziehungstrennungsphasen der Bandmitglieder. Ja, kann passieren, ne? Also es ist klar, also sowohl innerhalb als auch außerhalb kann natürlich dann einiges passieren und da gibt es richtig Sprengstoff, weil man hat ja plötzlich keine Zeit mehr oder der Partner sagt, du mit deiner blöden Musik, lass uns doch lieber ins Kino gehen. Das ist ja die einfache Variante, das kann man meistens doch irgendwie regeln, aber manchmal linkt es dann so überhand, wenn der Partner nicht dran glaubt, dass man Gutes und Erfolg hat, dann zermürbt einen das auch und dann gibt es diese multiple synchrone Trennungsphasen. Lime Garden auf jeden Fall. Undressed. Geht schon wieder ums Ausziehen. Auf Platz 7 diese Woche. Aus Brighton in UK.

0: Limegarden auf der 7 und einen Platz höher haben wir diese Woche einen Fortsetzungssong. Das ursprüngliche Stück, der erste Teil, ist 1990 aufgenommen worden von der Band They Might Be Giants und der Song hieß auch so. Und das hier ist die inhaltliche Fortsetzung They Might Be Feral. Und das ist glaube ich, jetzt das, was sagen wir, 16. Studioalbum oder so von dieser Band aus New York, die so im Alternativbereich unterwegs ist, immer so unter dem Radar flog. Es hat ja so 2-3 Hits gehabt in den 90ern und dann sind sie aber so offiziell doch abgetaucht für uns. Also inoffiziell abgetaucht, weil offiziell waren sie ja noch da. Aber jetzt ist mir dieses Album aufgefallen und die Fortsetzung. Und wir hören uns mal an, wie das 36 Jahre später klingt, wenn They Might Be Giants eine Platte aufnehmen.
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war das damals Birdhouse in My Head? Oder wie ging das nochmal? So ähnlich klingt es doch auch, oder? They Might Be Giants, damit hat man sie noch im Kopf. Und ja, sie haben nichts verloren von ihrem Sound. Bisschen älter klingen sie. Ne? Auf Platz 5, eine Band aus Schweden, die... Ja, die ganz schön viel überlebt hat. Zum einen den Suizid ihres Ursprungsgründungsmitglieds, dem Herrn Leppard. Dann ging ja diese komische, teilweise ein bisschen seltsame anmutende Rock-Ära zu Ende. Dieser Revival-Rock-Bands in Schweden, die da in den 2000ern kamen ja ganz viele so raus. Das haben nicht viele überlebt. Aber die schon, dieses Sleaze-Metal, Glam-Rock-Zeug, was die da halt so gemacht haben. Das war schon ein bisschen schräg. Aber wie gesagt, Crash Diet hat es überlebt, die gibt's immer noch. Und sie haben ein neues Album rausgebracht. Und deswegen gibt's hier auf Platz 5 jetzt Sick Enough for Me.

Crash Diet auf der 5. Auf der 4 ist Anduka. Die lebt in Frankfurt, fliegt aber zu Aufnahmen ihrer Alben regelmäßig nach Nashville und nimmt die mit Jonathan Rice auf. Den kennt ihr schon von mir. Das ist der mit der Brautmutter, die man sich anschauen soll, bevor man die Braut küsst. Das ist der Song. Der produziert Anduka und sie hat sich Gedanken gemacht über eine ganz spezielle Art der Philosophie, und zwar eine japanische, nämlich die Wabi-Sabi-Philosophie. Das ist die Wertschätzung des Unvollkommenen. Ja, damit beschäftigt man sich, wenn man sich mit Wabi-Sabi beschäftigt in Japan. Und man kann dann eben, wenn man das verinnerlicht hat, hat man ein Wabi-Sabi-Hart.

Dan Doka. Wabi-sabi hart. Jetzt müssen wir auch was über die Unvollkommenheit und über das Wertschätzen derselben. Ja, interessant, dass man eine ganze Philosophie darauf gründen kann, aber das ist ja vielleicht gar nicht so schlecht. Also könnten wir vielleicht uns alle was davon abschneiden, dann gäbe es weniger so Schlauchbootlippen in Deutschland. Wobei, das ja dann auch wieder unvollkommen ist, wenn jemand Schlauchbootlippen hat. Von daher muss man das ja auch schon wieder wertschätzen. Ja, gut, gut. Der Mut zur Selbstverstümmelung nimmt zu. Auf Platz 3 in dieser Woche geht's nach Australien und UK. Ja, daher kommt sie nämlich, Isabella Richardson. Wo sie das jetzt genau aufgenommen hat, konnte ich nicht rausfinden. Aber sie war bis 2020, bis zur Pandemie, in L.A. und wollte da auf dem Musikmarkt Fuß fassen und ist frustriert zurückgekehrt und hat es dann eigentlich erstmal liegen und bleiben lassen. Und jetzt nach 6 Jahren Pause, also, ja komm, jetzt will ich es nochmal wissen. Und das wäre auch wirklich schade drum, wenn sie keine Musik machen würde, weil es klingt schon sehr, sehr gut, was sie da so macht. Auf Platz 3 diese Woche, The Waiting Room. Und auch sie hatte eine Beziehung und einen Beziehungsstatus erreicht, in dem sie sich so gefühlt hat, als ob sie in einem Wartezimmer hängen gelassen wird. Ja, ja, dann spätestens dann weiß man doch eigentlich schon Bescheid. Das ist doch

Isabel Richardson im Wartezimmer. Ja, auf Platz 2 in dieser Woche ist ein Herr mit seiner Gruppe, der hat während der Pandemie 500 Livestreams am Stück, also jeden Tag einen rausgehauen aus seinem Wohnzimmer und hat einfach so lange Konzerte gespielt, bis er wieder auftreten konnte. Ja. Sehr, sehr konsequent, muss man sagen. Und er macht so Roots-Sachen, Amerikaner, und hat wirklich 500 Tage durchgezogen. Ja, das muss man auch erstmal hinkriegen. Und hat dann ein Album aufgenommen, jetzt vor kurzem erst natürlich, in den Finishing School Studios in Austin, Texas. Und das Interessante daran ist, das ist noch ein reines analoges Studio. Und so klingt seine Musik auch. Und er klingt durchweg optimistisch. Und das hat er jetzt auch endlich mal zum Ausdruck gebracht.

Vibes Only, sage ich nur. Platz 2 diese Woche, die Adam Ezra Group. Und auf Platz 1 gibt's Musik aus Deutschland, aus Hamburg. Sie waren als Straßenmusiker eigentlich, haben sich Liedermacherpöbel benannt, also als Liedermacherpöbel auf St. Pauli unterwegs. Und haben es jetzt aber geschafft, ein Album aufzunehmen mit ihrem eigenen Stoff. Auf Platz 1 in dieser Woche, ziemlich fetter Track, finde ich, zu kurz. Einer zum drüber nachdenken und auch zum 2-3-mal hören. Er ist auch kurz, es dauert 2,5 Minuten, von daher kann man das auch machen. Aber er ist einfach zu kurz, sag ich doch.

Aha, das waren sie schon wieder, die Feel-Goodies. Das waren dann 3 Stunden musikalische Feinkost. Aus Bad Steben. Ich mache mich jetzt auf den Weg. Ich gehe heute aufs Anna-Fest. Ja, also wenn ihr da irgendwie unterwegs seid, dann haltet Ausschau. Ein bisschen Party machen, ein bisschen nettes Bier trinken. Und ja, wir hören uns dann wieder, wenn ihr wollt und wenn ihr könnt, am Montagabend zur Radio-WG, der amtlichen Radio-WG Deutschlands. Ja, 4 Leute. Spielen sich gegenseitig besondere Musik vor und ihr könnt dabei sein. Ihr könnt uns da einfach dabei zuhören und ja, mitkommentieren könnt ihr natürlich auch, wenn ihr wollt. Ansonsten müsste es morgen eigentlich noch den Cozy Afternoon geben, oder? Jetzt gleich gibt es Q-Burn, morgen Abend in Ali und am Montag früh wird wieder Senil aus dem Bett geflüchtet. Ihr kennt euch aus. Ne? Also alles wie immer. Hoffentlich. Bis dahin wünsche ich euch was. Habt ein schönes Wochenende. Genießt die Show. Ihr wisst immer nicht, wie viele tolle Wochenenden wir noch haben. Deswegen nehmen wir das alles mit. Alles, bevor die KI ausbricht. Nehmt das mit. Ich sag's euch. Vielleicht ist sie schon ausgebrochen. Ne? Und die sagt uns dann, ihr dürft kein Bier mehr trinken. Das ist nicht gesund. Stimmt. So, jetzt gibt's noch eine Perle aus dem letzten Jahr. Platz 21 war das, glaube ich. Suki Waterhouse und On This Love. Und vielleicht dann noch ein bisschen Death Cab for Cutie, wenn die Zeit noch reicht. Macht's gut. Schönes Wochenende. Das glaube ich ist halt, das war der falsche Regler. Das hier. I love you. Wir wollen es auch nicht selber hören hier.

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